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0: Clock ist 08 mit 14 Minuten.
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Mein Name ist Viktor Zawadzje. In diesem Programm versucht wir auf die Fragen einzugehen, was hier ans Tisch hat. In einem von diesem Programm unterhöhle ich mich über jene Frage mit Pader

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0: Warum reden wir überhaupt vom Fisch? 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

Er gibt uns mehr Gnade, wenn schwer sind die Lasten. Er sendet mehr Kraft, wenn die Arbeit uns drängt. Wenn groß sind die Schmerzen, kommt er uns zur Hilfe. In Not und in Trübsal, er Frieden uns schenkt.

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Nun verabschiedet mich von euch und wünsche euch Gott seinen richtigen Sehen. Auf Wiederhören.

Mikrofon redet Helen Boyen von der Radio de Breg, CHPD in Aylmer, Ontario, Kanada. Ich heiße Ihnen willkommen zu dem Programm Wort passiert. Hier lebe ich mehr von unserer plötzlichen Menschen, von gestern und von der. In Harchen ist mal wieder nur die Artikel in dem Katechismus. Nur dem kommt nun die Erholung zwischen Ewol und den Freus. Ich wünsche alle Zuhörer einen guten Empfang.

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1: 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Ich rede nun besonders zu alle, die sich diesen Monat deuten lassen. Ich wünsche Ihnen Gottes Segen in jedem, der diesen Wichen Staub das Jahr nimmt. Möge die Gnade Gottes reichlich in Ihren Leben sperren, und wie Ihre Geschwister im Herrn nehmen Ihnen mit vollem Herzen ab.

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0: 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They worked full-time in Christian ministry. They had not long before paid off the loan on their car. And their car started a couple years later giving them some problems. And they were asking me a few things. I said, why don't you pray? Don't just go out all because someone will lend you the money to buy it. And don't do that. Pray. Ask God to direct you. Ask God to step in. You know, with that couple, and I've seen it with so many couples, someone from their church gave them a van that was in really good shape at no cost. I can think of other couples when they stop and they pray, God does something out of the ordinary. Very, very much out of the ordinary. But if we don't stop and pray and wait patiently for God and even give Him an opportunity to provide, then the odds are it's not going to happen. If you just go out and buy something without thinking about it and praying about it and asking the Lord for His specific direction, then you'll miss out very often on God's blessings. Number two, study and meditate on God's Word with regard to finances regularly. And this is a fantastic verse, Joshua 1:8. Do not let this book of the law depart from your mouth. Meditate on it day and night so you may be careful to do everything written in it. Then you'll be prosperous and successful. Study God's Word. There's lots of wisdom there in God's Word. And ask God to highlight one of the Scriptures as you go through His Word, especially in your quiet time. Often God, through His Spirit, can really highlight a Scripture and give you specific direction. I mean, Jesus said in John 10:27, it's not there, my sheep hear my voice, I know them and they follow me. God can give us direction. He can speak to our heart and mind if we pray and we wait for his wisdom and His direction. For the Word of God is living and active, sharper than any double-edged sword. It penetrates even dividing soul and spirit, joints and marrows. It judges the thoughts and the attitudes of the heart. I mean, God's Word is so powerful, but I find in the area of finances, most Christians have very limited knowledge, so they inadvertently violate it. Number three, in fulfilling our stewardship responsibilities, trust God to meet your needs and direct you according to His will. You need to pray and trust God to direct you. Believe that He is going to direct you one way or the other. Trust in the Lord with all your heart. Lean not on your own understanding. In all your ways, acknowledge Him, and He shall direct your paths. I share the odd experience of Kathy and I. We happen to live in the country. And March of 2009, we had a significant water leak in our basement. And I remember, it was quite significant. So we went around and checked, and it was going to cost about $7,000 or $8,000 to get a drain put in around the basement, and as well as a sump pump. And I just said, Lord, if you want us to spend your money this way, that's fine. I just started praying. And as I spent time in prayer, my daily quiet time with the Lord, the one verse that kept coming out was the proverb that talks about a wise man seeking many counselors, Proverbs 15:22, a wise man seeking many counselors. So I thought, well, okay, I'll seek some counsel. So I know nothing about construction. I'm an accountant. So basically, I then started getting some other construction guys in and asking them a few things. And one guy said, you know, like, we're in the country, so we're not hooked to the sewer. It's a tile, weeping tile. So he said, you know, your weeping tile might be clogged. Why don't you get somebody in and see if it's clogged? And I thought, well, that's worth a try. Bottom line, $275 solved the problem instead of $8,000. And I praise the King of Kings and the Lord of Lords because I had no idea. It's now been a year and a half, and as you know, last summer we had lots of rain. And it worked. It worked. It was basically clogged, and that was it. And I see so many situations, not only in our own life, but with people that we help. When you pray and you start committing to do things God's way, often God will provide a better option, a better alternative than what you have in mind. He has wisdom and knowledge that we don't have. But if we don't pray and spend that time, it's not going to happen. Now here's, so just a quick summary on those three points. Fulfilling our stewardship responsibilities requires regularly spending time in prayer with the Lord, asking God for His wisdom and direction. The second point was study and meditate on God's Word regularly with respect to finances. And the third point was to trust God to meet your needs. Now, as you do that, here's God's promises. There's two promises. God has promised that He will meet our needs if we put Him first. And the second one is God has promised to direct us in everything, including our personal and financial decisions, according to His will. So God has promised to meet our needs. Matthew 6:31-33, powerful verses. Jesus said, do not worry, saying, what shall we eat, or what shall we drink, or what shall we wear? Those are needs. Those are needs. For the pagans run after all these things, and your heavenly Father knows that you need them. But seek first first his kingdom and his righteousness, and all these things will be given to you. And part of seeking him is seeking his wisdom and his direction, asking God to speak to your heart, speak to your mind, speak through his word, speak through his spirit, give you peace or lack of peace. There's so many ways that God can direct us in our personal relationship with him. And so let me stop here for a minute. I want to ask a question. What is a need? And then I'm going to ask a question. What's a want and desire? God's promised to meet our needs, but he has not promised to meet our wants and desires.
1: Shelter.
0: Shelter, yep. Any other needs?
2: Basic needs on food, shelter, clothing, those things that sustain us from day to day.
0: Yep. Now what about wants and desires? What's a want and desire? Something you really don't need, but you'd like to have it.
3: A brand new car.
0: Absolutely. You may need a car. Maybe a used car will do.
1: A mansion?
0: A mansion, okay. You know, or what they call monster homes, right? It's amazing. I grew up in this country, and it's amazing in the 50 years what mindset is need. We had 6 kids in a 900-square-foot home. And it's just amazing. Now, of course, that would never do. 2 kids, you got to have a 3,000-square-foot home.
4: A trip to Hawaii.
0: True. Different vacation. Okay, so I think you're getting the idea. Some things are, and the point here in this scripture is God's promise to meet our needs, not necessarily our wants and desires. Nowhere in scripture does God say he's going to meet our wants and desires. And often Christians are going into debt or buying things they really don't need. They're just wants and desires. That doesn't mean you never should. You just got to make sure that it's God's will, that that's what God wants you to do. You got to pray about it, got to make sure he gives you peace, and give him a chance to provide in an unusual way. Often he does. Number 2, one other of God's promises, he's promised to direct us in everything, including our personal financial decisions according to his will. Psalms 32:8, fantastic verse where God said, I will instruct you and teach you in the way you should go. I will counsel you and watch over you. And this is where your personal relationship with Christ, because one thing you're going to find that we're going to talk about, I'm going to give you a lot of principles. And so often, a Christian can stay within God's guidelines or principles, but you need to know what God's specific will is for your life. And you only get that through your personal relationship with Christ. You need to pray and ask God to speak to you, to your heart, your mind, guide and direct you. And I recommend journaling, and I'll talk more about that later. Your word is a lamp to my feet and a light for my path, Psalms 119:105. So here's the conclusion of this part. If we acknowledge that God owns everything, and if we faithfully use money and material things in accordance with God's word and God's will, then we can completely trust God to meet our needs and direct our financial decisions. And we'll get into more of this later. You know, it's interesting. If you look all through Scripture, when God ever met a need, I can't find any place where he directed anyone to borrow money. I can't find it. I've searched and searched, and I can't find it. Doesn't mean it's a sin to borrow. The Scripture says it's a sin to borrow, not repay. But so often, Christians are buying things they really don't need with money they don't have. And you heard the saying, to impress people they don't like, right? It just doesn't make a lot of sense. And it's contrary to God's Word. So here's one thing I'm a strong believer in is getting God's word into your mind, into the way you think. And I know this is the first session. Some may have had a chance to look at it, some may not. But certainly going forward, I really encourage you to memorize the suggested scriptures. Here's the 2 memory verses. You're a smart group. Let's see if you can do them. I'm going to go through them once, and then I'll flip back one. Everything in the heavens and the earth is yours, O Lord, and this is your kingdom. We adore you as being in control of everything. Riches and honor come from you alone. And you are the ruler of all mankind. Your hand controls power and might, and it is at your discretion that men are made great and given strength. So you want to give that a try? I know it's a long one. Everything in the heavens and the earth is yours, O Lord, and this is your kingdom. We adore you as being in control of everything. Riches and honor come from you alone, and you are the ruler of all mankind. Your hand controls power and might, and it is at your discretion that men are made great and given strength. That's a real great verse to meditate on. It just says so much. Now, the other one, I'm sure you can get this. Haggai 2:8. The silver is mine and the gold is mine, declares the Lord Almighty. The silver is mine and the gold is mine, declares the Lord Almighty. So let's do that one together. The silver is mine, the Lord is mine, declares the Lord Almighty. Great. I didn't even have to say anything there. That's super. Smart group here. That's tremendous.
3: I just had a question about the needs versus wants thing. Mm. Technically, I said a new car, but do we need a car at all? Is that really a need or is that a want? And where do you draw the line between needs and wants?
0: That's a good question. Again, there's no substitute for asking the Lord that question. I mean, a lot of people in our city are going to need a car of some kind to get to work or go wherever, but they may not need two cars. And there may be some, I know some people, especially that live downtown where transit is so readily available. And they actually don't even have a car. They just rent it once in a while when they need it. So it's going to vary from family to family. But that's a good one. Certainly, one area when we sit down with couples and look at trying to balance their budget, one area where you can save a lot of money is cutting back from two cars to one car. That can usually save several thousand dollars a year. And so you got to pray and really ask yourself, do you need it? And often the human tendency is to live a lifestyle that's really higher than what we need. Learning to acknowledge in our heart and mind that God owns absolutely everything and that we are stewards or managers of the money and material things that God has entrusted to is a process. It takes time. It doesn't happen overnight. However, when a Christian prayerfully studies God's word on finances and starts to manage money God's way, often within about 6 months, there are some very significant changes. And within a few years, typically all of the credit cards, car loans, etc. are paid off. And for many, within 10 years, they are totally debt-free. That means no mortgage payment. I'd encourage you to prayerfully consider the following 10 suggested ideas in order to help you think like a steward rather than an owner. 1. Meditate on appropriate scriptures that emphasize the ownership of God's money and material things. Psalms 24:1 says, "The earth is the Lord's and everything in it, the world and all who live in it." Haggai 2:8 says, "The silver is mine and the gold is mine, declares the Lord Almighty." And of course, at that time, silver and gold was used as money, so God's saying the money is His. 2. Praise and thank God often for what you do have, and do not complain about what you do not have. Psalms 118 says, "Give thanks to the Lord, for He is good. His love endures forever." 3. Before making any important financial decision, spend quality time with the Lord in prayer and allow God to speak to you through His Spirit and through His Word. Remember, God has promised to direct us. Psalms 25:12 says, "Who then is the man who fears the Lord? God will instruct him in the way chosen for him." 4. Always be prepared to follow Jesus' example in Luke 22:42, where Christ said, "Not my will, but yours be done." In other words, as you pray and discern God's will, be sure to do God's will with respect to managing money, not your will. 5. Consider practicing using possessive adjectives such as God's home, God's car, God's money. In other words, don't call it your home and your money. Keep thinking about it as being God's money. 6. Deal with any selfishness or covetousness by giving generously to God's work. You cannot be both selfish and generous at the same time. 7. Delight yourself in the Lord daily so that God can place His desires in your heart. That's referred to in Psalms 37:4. When you focus on God, your heart will see things and desire things of eternal value and not material things. In Colossians 3:1, Paul said, "Set your minds on things above, not on earthly things." 8. Develop and maintain a close personal relationship with the Lord Jesus Christ. Pray and read His word every day, especially on finances. God's word is powerful. 9. Learn to be content, as Paul talked about in Philippians chapter 4. Learn to be content with God's provision by living within the income that God has provided to you. As John the Baptist said, be content with your pay. 10. And even if finances is not your area of expertise, continually persevere, learning God's word on finances. God said to Paul, "My grace is sufficient for you, for my power is made perfect in weakness." In summary, acknowledge in your heart and mind that God owns absolutely everything, and then manage the money that God has entrusted to you according to God's principles and God's specific will.
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8: 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Vielleicht wundert ihr über das Titel, dort, die glauben können. Das ist, was Johannes sagt. Das ist, wohin er sein Evangelium schreibt. 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
4: Die Glock wies nie auf, mit 14 Minuten.

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1: 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Ich rede nun besonders zu allen, die sich diesen Monat deuten lassen. Ich wünsche Ihnen Gottes Segen und jedem, der diesen wichtigen Staub das Jahr nimmt. Möge die Gnade Gottes reichlich in Ihren Leben sperren und wie Ihre Geschwister im Herrn nehmen Ihnen mit vollem Herzen ab.

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0: Die Glocke ist nicht voll mit 30 Minuten.
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Und wir hoffen, dass das von unserem Programm gut zum Sehen gewesen ist. Und hier wird nie in der Bibel lernen können. Nun verabschiedet mich von euch und wünsche euch Gott seinen richtigen Sehen. Auf Wiederhören.

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